kommt von schlapp und ist auch mit dem Wort schlaff verwandt. Schlafen bedeutet nicht produktiv sein im materialistischen Sinne. Schlafen, das heißt nicht schaffen. Auch die Schläfe leitet sich von Schlaf ab. Schlaf ist wie Schaf, Schlaf ist wie Schaf.

eines Schlafenden hat etwas Unheimliches. Im Schlafe, da sind wir schutzlos und allein, endlich alleine. Schlafen ist auch ein geheimnisvoller Zustand. Schlaf, das riecht so nach Körper, ist so ganz unmodern, unvernünftig und ohne jegliche Kontrolle.

ist mehr als Pause und Erholung für das Gehirn. Schlafen ist auch mehr als das Umschichten vom Kurzzeit- ins Langzeitgedächtnis. Schlafen, das ist die Bedingung zum Erwachen. Und was weiß der Körper, was der Geist nicht weiß?

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1: 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Er versteckt sich gegen den Wind, niemand soll ihn schmecken. Und so flößt er seinem grossen Bruder einmal so richtig Angst ein.

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1: Die Stadtmaus. Es war einmal eine Maus, die lebte schon seit Jahren in einem Reihenhaus einer kleinen Stadt. Eines Tags, an einem Sonntag, machte sie einen Ausflug. Sie tippelte und trüppelte und bald war sie im Grünen. »Ach«, piepste sie, »hier ist es schön« und wanderte weiter. Und sang sich eins, so ein gerade erfundenes Lied. »Ach, wir Mäuse haben's gut, brauchen keinen großen Mut, und vor jeder Katze sind wir weg mit einem Satze. Manche tragen einen Hut, manche eine Mütze, Achtung, Pfütze!« und hopste über eine Wasserlache. So kam sie bei ihrem Ausflug zu einem alten Bauernhaus.
2: »Oh, hübsch hier!«
1: »Das ist aber ein großes Haus. Riesig!« Sie schaute hierhin, sie schaute dorthin, sie schnupperte nach vorn und nach hinten. Sie trüppelte rechts herum, sie trüppelte links herum. Sie, Verzeihung. Da war sie auf einen Schwanz getreten, von einer anderen Maus.
3: »Trampel«, schimpfte die, »wer bist du überhaupt? Wieso kenne ich dich nicht? Was machst du hier?«
1: Unsere Stadtmaus machte eine formvollendete Verbeugung und beschloss, ein bisschen zu prahlen.
2: »Ich habe mein Haus in der Karl-Orff-Allee.«
3: »Stadtwohnung«, seufzte die Landmaus. »Gibt es da nicht immer Leckereien?«
1: »Wieso?« wunderte sich die Stadtmaus. »Der Käse liegt da auch nicht auf der Straße. Den schließen Sie immer in den Kühlschrank.«
2: »Und?« erkundigte sich unsere Stadtmaus. »Wie ist es hier mit Katzen?«
3: »Ach«, winkte die Landmaus lässig ab, »Kater Moritz. Einmal hat er mich überrascht. Ich nichts wie weg, er hinterher. Ich um die Kurve, er auch. Da reißt er schon seinen schrecklichen Rachen auf, ich durch eine Ritze. Er kann gar nicht so schnell bremsen und knallt gegen die Bretterwand. Peng! Dem hat vielleicht die Nase geblutet. Seitdem lässt er mich zufrieden.«
2: »Köstlich«, rief unsere Stadtmaus, »was man auf Reisen so alles erfährt. Was machen Sie eigentlich in Ihrer Freizeit?«
3: Die Landmaus guckte verdutzt. »Ja, was machte sie? Schlafen und fressen. Ja, und ab und zu einen Schwatz mit der Nachbarin. Ja, so ist das hier.«
1: Mehr fiel der Landmaus nicht ein.
2: »Na, ein umfangreiches Angebot ist das ja nicht gerade. Recht langweilig eigentlich. Aber es muss doch auch hier etwas Aufregendes geben«, wollte die Stadtmaus wissen. »Schließlich sollte sich ihr Ausflug doch gelohnt haben.«
3: Die Landmaus überlegte. »Wir können oben in der Scheune Ähren knabbern.«
2: »Ja, Essen wäre nicht schlecht.«
1: Denn gerade kam ein Mähdrescher in die Scheune gerattert.
4: »Da gibt's Körner in Hülle und Fülle«, sagte sie.
1: Und sie kletterten vorsichtig über das Schneidwerk unter der Haspel hindurch. Aber plötzlich gab es einen Knall, eigentlich mehrere Knalle, der Motor war angesprungen, die Einzugschnecke begann sich zu drehen und beförderte die beiden Mäuse in die Dreschtrommel. Dort wurden sie durchgeprügelt, dass ihnen Hören und Sehen verging. Auf dem Schüttler wurden sie hin und her geworfen und vom Gebläse in die Kornschnecke gepustet. Da drehten sie 20 Mal, bis sie ganz oben wieder das Tageslicht sahen und in den Korntank fielen.
2: »Oh, da muss man ja von Glück reden, dass man nicht zerquetscht wurde. Da hätten Sie aber die Schuld«, raunzte die Stadtmaus die Landmaus an. »Also, das ist mir zu gefährlich. Ich gehe nach Hause. Ich habe schließlich noch einen weiten Weg zurück.«
3: »Oh, ja, da kann ich Ihnen helfen. Ich bringe Sie zum Bauern, der fährt jeden Abend mit seinem alten Traktor. Da können Sie ein Stück mitfahren.«
2: »Na gut, nach diesem Mähdrescher ist es aber auch das Mindeste«, knurrte die Stadtmaus. »Auf Wiedersehen, meine Liebe.«
3: »Auf Wiedersehen«,

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1: Der vergessene Teddy. Als der Kindergarten am Abend zugeschlossen wurde, nachdem alle kleinen Mädchen und Jungen nach Hause geholt worden waren, weint es plötzlich. Puppe Gerda, Häschen Schnurz und der schlaue Fuchs flüsterten miteinander. Und dann ruft der Fuchs laut: »Wer weint denn da so jämmerlich? Komm heraus und zeige dich!« Da plumpste es hinter der Gardine und ein dicker brauner Teddybär rutscht auf die Erde. Er sieht ganz verweint aus und schluchzt und schnieft. »Wo kommst du denn her?« fragt Puppe Gerda erstaunt. »Wir kennen dich ja gar nicht.« »Ich«, jammert der Teddy, »ich gehöre doch dem Jan. Er hatte mich heute zum Spielen mitgebracht und dann hat er mich beim Nachhausegehen vergessen. Und jetzt bin ich ganz allein.« Und er beginnt herzerweichend zu schluchzen. Zu Hause liege ich immer im Bettchen neben Jan. Und er weint schrecklich. Ja, das ist eine böse Geschichte. Den Teddy erst mitbringen und dann vergessen, ihn allein lassen. Puppe Gerda ist zwar eine sehr vornehme Puppe, aber sie hat Mitleid. Was sollen wir denn jetzt tun? Wir können doch nicht die Tür aufschließen. Und die Adresse von Jan kennen wir auch nicht. »Ach was«, rief plötzlich der Kaspar, der sowieso immer die besten Einfälle hatte. »Wir machen jetzt eine lustige Spielzeugparty. Da wird sich der Teddy freuen und die Zeit bis zum Morgen vergeht auch schneller.« »Oh fein«, freut sich Puppe Gerda, aber dann macht sie ein bekümmertes Gesicht. »Aber was soll ich denn nur anziehen? Oje.« »Das ist doch ganz unwichtig«, brummelte aus einer Ecke der Igel. »Hauptsache, es wird lustig. Igelig lustig.« Nun beginnen alle mit den Vorbereitungen auf das Fest. Auch der Teddy greift zu. Der große Tisch kommt in die Mitte und als alles fertig ist, setzen sich alle auf die kleinen Stühlchen und es gibt süße Puppensuppe aus der Puppenküche. »Das ist ja ein Zungenbrecher«, grummelte der Igel. Aber ein Zauberer hatte schon etwas Neues auf den Tisch gezaubert. Doch es war nur Schaum, klebriger Schaum, den niemand mag. So gibt es jetzt richtigen Krach, erst nur mit dem Zauberer und dann kabbeln sich alle. Ein gewaltiger Krach, dass sogar die Teller auf- und abhüpfen und die Musikinstrumente nutzen die Situation und spielen ihre Lieblingslieder. Jeder seins, versteht sich, das reinste Katzengejammer. Die Eisenbahn, die sonst immer brav im Kreis gefahren war, entgleist vor Schreck. Und die Bausteine, die schon einen hohen Turm gebildet hatten, stürzten polternd zusammen. Der Teddy aber ist ganz vergnügt. Er springt auf die Blumenvase, kitzelt mit einem langen Blumenstiel das Krokodil an der Nase, klebt dem großen Radlager ein Stummelschwänzchen hinten an seinen Motor und malt auf die schwarze Wandtafel ein Mondgesicht. Und will gerade verkünden, wem diese Meisterzeichnung ähnelt. Da geht die Türe auf. Ganz still wird es plötzlich. Dann hält er erschreckt inne und sieht die Leiterin des Kindergartens. »Was ist denn hier los? Ich bin ja sprachlos«, entrüstet sich die Leiterin. Der Kaspar verkriecht sich schnell hinter der Puppe Gerda und stupst sie an. »Sag es ihr.« Doch Häschen und Fuchs und das Krokodil und der Zauberer reden schon los. »Ich verstehe überhaupt nichts.« »Aber dann versteht sie doch.« »Schön«, sagt sie, »wenn das so eine traurige Geschichte um den Teddy ist, dann habt ihr etwas Gutes gemacht. Dann will auch ich beide Augen zudrücken. Und den armen Teddy nehme ich gleich mit. Ich wohne ja neben den Eltern von Jan.« Gesagt, getan. Alles rennt durcheinander, bis die Ordnung wiederhergestellt ist. Die Leiterin lächelt, löscht das Licht, nimmt den Teddy in den Arm und geht zu Jan nach Hause. Der lag schon im Bettchen, hatte aber ganz verweinte Augen. Er hatte ja seinen geliebten Teddy im Kindergarten vergessen. Wie der aber nun nach Hause gebracht wurde und zu Jan ins Bettchen kommt, strahlt Jan glücklich. Und auch der Teddy ist recht zufrieden und murmelt ganz leise etwas. »Oh, das war schrecklich schön.«

der Schule. Da ist am Lehrer sein Stuhl mitten in der Stunde zusammengekracht und das ganze Zimmer hat gelacht. Aber ich weiss auch noch mehr. Ich habe Antonia gesehen. Die hat am Stuhl rumgesagt, weil sie den Lehrer gerne plagt. Der andere Streich mit dem Leim, der kommt von Benjamin. Und da, das Schokipapier, das ist von Fritz und nicht von mir. Auf den Alarmknopf im Gang, der für den Feuerwehralarm. Dort hat gerade vorher der Kurt drauf gedruckt. Und dann ist er fort. Die grosse Flasche voll Most, wahrscheinlich so furchtbar viel kostet, ist nicht wegen mir schon fast leer. 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Und dass man es nicht so sieht, hat er den Trick.

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1: Keine Gespenstergeschichte. Am Rand des Dorfes stand ein Haus. Hier wohnten Hans und Marie. Natürlich nicht allein, sondern mit ihren Eltern. Marie spielte gerade mit der Mutter, Mensch, ärgere dich nicht. Hans schaute sich ein Buch an. Na Mutter, wollen wir eine Flasche Wein trinken? Fragte der Vater. Ja, gern. Kinder, lauft mal in den Keller und holt uns doch eine Flasche. Die beiden liefen zur Kellertreppe. Marie wollte das Licht einschalten, aber es brannte nicht. Vorsichtig stiegen sie die Treppe hinunter. Als sie die Tür aufmachten, pfft, streifte sie ein kalter Hauch. Marie bekam Angst und hielt sich am Pullover von Hans fest. Hans tastete sich an der Kellerwand entlang. Plötzlich strich etwas über ihre Gesichter. »Gespenster!« schrie Marie auf. Hans hatte auch einen Schreck bekommen. Schnell wollte er eine Flasche aus dem Regal holen und schnell nach oben rennen. Aber als er vor dem Regal stand, leuchteten ihn zwei große Augen an und eine schreckliche Stimme sagte, Jetzt rannten die beiden, so schnell sie konnten. Man kann in einem dunklen Keller eigentlich nicht schnell rennen, aber Hans und Marie rannten trotzdem. Und dann versuchte noch jemand, sie an den Haaren festzuhalten. »Gespenster, Gespenster«, riefen sie, als sie zu Mutter und Vater in die Stube kamen. Der Vater lachte nur. »Na, die möchte ich kennenlernen.« »Aber man kann nichts sehen«, sagte Hans. »Gut, nehmen wir eine Taschenlampe mit.« Als der Vater die Kellertür aufmachte, pfft, kam ihm wieder ein kalter Hauch entgegen. Marie und Hans bekamen gleich wieder Gänsehaut. Aber Vater sagte nur, da hat wohl jemand ein Fenster offen gelassen. Dann schlug er eine Decke weg, mit der die Blumenzwiebeln abgedeckt waren. Es war eine alte Decke und die Fransen hingen den Kindern ins Gesicht. Das also hat sie erschreckt. Aber das Schlimmste musste ja erst noch kommen. Die schrecklichen Augen von dem Gespenst. Als der Vater ins Regal leuchtete, da staunten sie alle nicht schlecht. Ein Käuzchen hatte sich auf den Flaschen niedergelassen und schaute sie mit großen Augen an. Dann schrie es Hiii! Und flog zum Kellerfenster, das tatsächlich offen war. Vater schloss das Fenster und schmunzelte. So, ein offenes Fenster, eine alte Decke und ein verflogenes Käuzchen haben euch erschreckt. Aber ein Gespenst haben wir nicht getroffen. Die beiden Kinder waren sehr erleichtert und Hans sagte, dass er eigentlich gar keine Angst gehabt habe. Nur Marie hielt sich sicherheitshalber noch beim Vati fest. Und das erzählten sie alles ihrer Mutter. Und? Habt ihr nun eine Flasche Wein mitgebracht? Nein. Na, traut ihr euch noch einmal in den Keller? Marie schaute fragend zu Hans und Hans sagte mit der größten Selbstverständlichkeit, na klar, da gibt's doch keine Gespenster.

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1: Das Goldkleid. Johann Stolz war Schneider. Johanns Vater war Schneider gewesen und hatte auch Johann Stolz geheißen. Und dieser Schneider sagte immer nur zwei Sätze. Der eine Satz war: Schere, Nadel, Zwirn und Donnerwetter. Und der andere Satz war: Ach, wenn ich mit Schneiderarbeit nur meine Leute satt kriegen könnte. Ja, es herrschte oft Hunger im Hause. Und der kleine Johann ging so manchen Abend weinend ins Bett, weil sein Magen nichts bekommen hatte und weh tat. Und er schwor sich, dass er als Schneider so viel arbeiten werde, dass er so viel Geld haben werde, dass er so viel zu essen und nie mehr Hunger haben würde. Tatsächlich wurde aus Johann ein fleißiger Schneider. Er hatte sogar irgendwann eine große Werkstatt und viele Hilfsschneider und Hilfsschneiderinnen. Und immer mehr kamen reiche und berühmte Leute und ließen sich bei ihm schneidern. Natürlich wurde Johann sehr gut bezahlt. Und auch er sagte immerzu zwei Sätze. Der eine Satz war: Schere, Nadel, Zwirn und Donnerwetter. Und der andere Satz war: Zum Glück muss ich nicht mehr hungern. Eines Tages kam ein ungewöhnlicher Herr zu ihm und der bestellte ein besonderes Kleid. Es sollte das feinste und teuerste Kleid der Welt sein. Und es durfte auf keinen Fall nicht ein zweites Mal existieren. Vielleicht sollte es ein Seidenkleid sein, so fein, dass es durchsichtig wäre? Ach nein! Vielleicht ein Tuchanzug mit Brillanten, dass er im Scheinwerferlicht nur so funkeln werde? Ach nein! Vielleicht ein Kleid auf einem versteckten Gestell, sodass viele, viele Meter Stoff vernäht werden konnten? Ach nein! Vielleicht Hose und Jacke mit lebendigem Getier? Ach nein! Vielleicht aus Federn und Blütenblättern? Ach nein! Und dann hatte er eine wirklich glänzende Idee. Er nahm all sein Geld und kaufte bei allen Juwelieren Gold, bis er 2 Pfund

verwebt waren, bis der Goldstoff fertig war. Nun machte sich Johann an die Schneiderarbeit. Er machte einen Anzug, einen Goldanzug. Herrlich, der Glanz, die Verzierungen. Einmalig. Nirgendwo auf der Welt gab es einen solchen Anzug zum zweiten Mal. Ja, der Kunde war zufrieden mit dieser Arbeit. Johann Stolz war stolz. Und als es ans Bezahlen ging, sagte der Fremde, »Du kannst wählen.« Und er zeigte ihm eine Tasche, darin lagen Brote und Brezeln, Würste und Schinken, Wein und alles, was dem Gaumen gut schmeckte und dem Magen gut tat. Johann machte ein ungläubiges Gesicht. »Was?« rief er. »Was? Das soll hier die Bezahlung sein?« schrie er empört. Der ungewöhnliche Kunde blickte Johann ernst ins Gesicht. »Diese Tasche ist immer voller Brote und Brezeln. Immer.« »Brote und Brezeln«, empörte sich Johann, »die kann ich mir selber kaufen.« »Ich habe auch noch etwas anderes, einen Kristall, so einzigartig und wertvoll auf der Erde wie kein anderes Ding. Er kommt von einem anderen Stern.« »Er ist so wertvoll, dass niemand ihn bezahlen kann«, antwortete der Fremde. So war es tatsächlich. Nachdem Johann sich 7 Tage am Kristall erfreut hatte, wollte er auf den Märkten und in den Kaufhäusern einkaufen. Aber alle Verkäufer schüttelten die Köpfe. Niemand konnte den Kristall in Zahlung nehmen oder gar wechseln. Johann stand in der reichsten Stadt der Welt und war der reichste Mann der Welt. Und eigentlich war er auch der Ärmste. Da begriff Johann plötzlich, dass er etwas falsch gemacht hatte. Wütend über sich selbst schleuderte er den Kristall auf das Pflaster, das er zersprang. Dann besann er sich, er hob die glitzernden und gleißenden Splitter auf und schenkte sie den Kindern, weil sie so schön leuchten. Dann sah er alle an und sagte, »Schere, Nadel, Zwirn und Donnerwetter!« »Nun aber an die Arbeit, damit wir alle etwas zu essen bekommen.«

Schlafen kommt von schlapp und ist auch mit dem Wort schlaff verwandt. Schlafen bedeutet nicht produktiv sein im materialistischen Sinne. Schlafen, das heißt nicht schaffen. Auch die Schläfe leitet sich von Schlaf ab. Schlaf ist wie Schaf, Schlaf ist wie Schaf.

meist Schlafenden hat etwas Unheimliches. 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

als Pause und Erholung für das Gehirn. Schlafen ist auch mehr als das Umschichten vom Kurzzeit- ins Langzeitgedächtnis. Schlafen, das ist die Bedingung zum Erwachen. Und was weiß der Körper, was der Geist nicht weiß?

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3: Ja, schön seid ihr alle erschienen. Ich glaube, sei es Russland, sei es Israel oder der Iran, alle Länder, auch die Schweiz, rüsten auf. Und dabei ist eines klar, Waffen schaffen keinen Frieden. Sie erhitzen Konflikte nur noch mehr. Und ich glaube, statt Milliarden in das Militär braucht es Geld für Bildung und Kultur. Und darüber diskutieren wir jetzt mit Priska Seiler-Graf, Nationalrätin der SP, Jo Lang, Historiker und Altnationalrat und XOA-Vorstand und Anna Beatrice Schmalz von FRIDA, der feministischen Friedensorganisation, auch Nationalrätin der Grünen, moderiert von Minli Marti.
4: Besten Dank, Jascha. Du hast zum Glück die Podiumsteilnehmenden schon vorgestellt, dann will ich das nicht verlängern. Nur eine kleine Info, Jo Lang ist nicht nur Altnationalrat, er ist auch Buchautor. Er hat ein Buch geschrieben, Demokratie in der Schweiz. Es ist sehr lesenswert. Wer es noch nicht hat und gerne kaufen möchte, kann das nachher noch tun. Aber wir steigen gleich ein in unser Podium mit dem Thema Antwort auf die Aufrüstung. Jascha hat das in der Einführung erwähnt, die vielen Konflikte, die wir in den letzten Jahren erleben, Ukraine, Gaza, Iran, viele weitere. Und das weckt mindestens bei mir so der Eindruck einer sehr unsicheren Welt, einer Welt, die unsicherer geworden ist, auch ein Gefühl der Ohnmacht teilweise, der Hoffnungslosigkeit. Aber wir wissen alle, es gab nicht eine friedliche Zeit vorher, es gab auch vorher schon Konflikte, wenn wir zurückdenken, zum Beispiel der Irakkrieg, es gab den Krieg in Ex-Jugoslawien, der Völkermord in Ruanda, es ist nicht etwas komplett Neues. Und weil wir ja einen Historiker auf dem Podium haben, wollte ich eigentlich damit anfangen. So ein bisschen die historische Einordnung. Wie unsicher ist die Welt heute? Ist das eine Zeitenwende oder ist es eigentlich eine Fortschreibung einer Realität, die es immer gab? Jo Lang.
5: Also über Zeitwenden zu diskutieren ist schwierig, das weiß man erst nachträglich. Und wer weiß, dass wir heute in einer Zeitwende sind oder dass der Ukraine-Krieg eine Zeitwende ist, der muss ein Prophet sein. Aber etwas Wichtiges ist sich am Verändern. Wir wissen einfach noch nicht, wie es ausgeht. Es ist ja möglich, dass die negativen Kräfte verlieren und das Ganze wieder ins Lot gebracht werden kann. Das heißt, ins Lot, wie Minli gesagt hat, im Lot war die Welt ja nie. Ich meine, es gab auch noch den Vietnamkrieg. Der war unheimlich brutal. Aber das Neue ist schon, die wichtigsten Errungenschaften nach dem Zweiten Weltkrieg. Da gab es einen gewissen Konsens unter den Siegern und unter anderen Vernünftigen. Es braucht eine universelle Ordnung. Es braucht universelle Regeln. Die UNO, das Völkerrecht, die Menschenrechtserklärung, das sind alles Errungenschaften ungefähr um 1948. Und auch wenn diese Errungenschaften völlig unvollkommen waren. Denken wir an die UNO mit dem Sicherheitsrat und dem Vetorecht. Oder denken wir, dass das Völkerrecht immer wieder verletzt wurde. Aber es ist etwas Neues im Gang. Erstens die schonungslose, systematische Verletzung des Völkerrechts und dass man nicht einmal mehr versucht, die Verletzung des Völkerrechts zu vertuschen. Und Putin hat noch etwas versucht zu behaupten, nein, die Ukraine gehöre eben zu Grossrussland, das sei keine Völkerrechtsverletzung, wobei er gleichzeitig gesagt hat, dass Grossrussland wichtiger sei. Trump und Netanyahu, die stehen offen dazu, dass sie Gegner der UNO und des Völkerrechts sind. Die Chinesen, bei denen gibt es etwas Auffälliges. Die haben ja, bevor es eskalierte vor Monaten, auch gedroht gegenüber Taiwan. Und sie haben die Chance gecheckt, sich als Garanten des Völkerrechts aufzuspielen. Und deshalb haben sie dann aufgehört, diese Drohkulisse gegenüber Taiwan aufzugeben. Aber ihnen ist natürlich auch nicht zu trauen. Interessant finde ich einfach folgende Beobachtung bei Trump. Das ist ja der wichtigste Faktor. Trump hat zwei Ziele. Die Macht der USA zu stärken und das Völkerrecht zu zerstören. Das erste Ziel wird er offensichtlich nicht erreichen. Er schwächt die USA. Aber das zweite Ziel, da ist die Gefahr größer, dass er es erreicht. Und das wäre eine Katastrophe. Also hier sehe ich die große im historischen Zusammenhang. Was heißt das für die Linke vielleicht zum Schluss noch? Für die Linke heißt das, das Völkerrecht ist unheimlich wichtig. Mit all ihren Schwächen und so weiter. Wir müssen, die Linke muss jene sein, die das Völkerrecht verteidigt. Das ist analog zu etwas anderem, was ich diese Tage irgendwo gelesen habe. Ich glaube, es war eine sozialdemokratische Politikerin, die hat gesagt, die Linke muss wieder fähig werden, die Trägerin der Freiheit als Errungenschaft zu sein. Und da gibt es einen Zusammenhang. Es gibt dann auch einen Zusammenhang mit Demokratie zum Beispiel.
4: Besten Dank, Joe. Du hast angesprochen, der Konsens, den es gab quasi in der Zeit nach dem Zweiten Weltkrieg mit einem gewissen multilateralen Sicherheitsgerüst.
5: Darf ich ganz ehrlich sagen? Der Begriff multilateral wird sehr viel gebraucht. Ich bin nicht so froh darüber. Und zwar, Multi heisst eben nicht alle. Und universell heisst eigentlich alle, die wollen. Also mir ist der Begriff universell, universalistisch oder so lieber als multilateral.
4: Gut, eigentlich wollte ich über einen Club reden, bei dem nicht alle dabei sind. Wir zum Beispiel nicht, nämlich die NATO. Mhm. Zudem haben wir auch nicht als Linke nicht ein uneingeschränkt positives Verhältnis. Aber jetzt mit der Ära Trump und der Infragestellung dieser Institution gerät da auch etwas ins Wanken. Priska, du bist Teil der NATO-Delegation des Schweizerischen Parlaments, also eine Vertreterin der Schweiz in der NATO. Wie nimmst du diese Organisation wahr? Hat das noch eine Zukunft, diese Verteidigungsorganisation, oder ist das in Frage gestellt?
6: Das finde ich eine sehr schwierige Frage. Ich glaube, die NATO, so wie wir sie in der Vergangenheit kannten, das wird vermutlich kein Zukunftsmodell mehr sein, denn der Elefant im Raum oder die große Frage ist, was passiert mit der USA. Und ich finde das ehrlich gesagt auch gar nicht so schlimm. Ich finde es richtig, wenn sich Europa auf Europa konzentriert und Europa selber wieder erstarkt und sich auch nicht mehr so auch in die Abhängigkeit von den USA begibt, wenn wir uns auch emanzipieren von den USA. Also das finde ich nicht nur jetzt der richtige Weg mit Trump, so ist es offensichtlich, ich finde das auch in Zukunft. Wobei, du hast angesprochen, ich bin in dieser NATO-Delegation, was macht die Schweiz in dieser NATO-Delegation? Wir sind ja bekanntlich nicht Mitglied, aber wir sind assoziiert. Partner, weil wir bei den Partnership for Peace-Programmen mitmachen, das ist die militärische Friedensförderung, zum Beispiel im Kosovo. Also die Swissquote dürfen dann an den Plenarversammlungen, das sind die Versammlungen der Parlamentarierinnen und Parlamentarier der NATO-Länder dabei sein, dürfen nicht mitstimmen, dürfen auch nicht irgendwelche Resolutionen einreichen, aber wir können mit unseren Kolleginnen und Kollegen diskutieren. Und das finde ich schon sehr wertvoll. wertvoll, gerade jetzt in dieser Zeit. Und da spüre ich fest, dass so ein Selbstbewusstsein wieder aufgekommen ist, so wir in Europa, wir müssen zusammenhalten. Das hat dann aber auch ein bisschen Konsequenzen auch für uns, für die Schweiz, weil die neutrale Schweiz zusehends nicht mehr als positiv wahrgenommen von ganz vielen europäischen Ländern nicht mehr, sondern mehr, wir kommen immer mehr in die Ecke der Cherry Picker, also die Rosinenpicker, und zu wenig solidarisch und dass sie zu wenig mit Europa zusammenstehen. Also ich glaube, die NATO im Sinne einer europäischen Sache, das hat für mich sehr wohl Zukunft. Im Moment ist es einfach so, dass es keinen anderen sicherheitspolitischen Benchmark gibt als die NATO in Europa. Das ist einfach so. Aber ich persönlich würde auch lieber sehen, wenn wir uns von den USA verabschieden. Wobei etwas noch zum Schluss. Wir reden auch mit unseren kanadischen Kolleginnen und Kollegen und die werden dann immer ein bisschen grantig, wenn wir sagen, ja, wir wollen das Transat, also wir bleiben jetzt da in Europa, weil sie sehen sich doch sehr als Verbündete mit Europa und da haben sie vermutlich recht.
4: Anna Beatrice, du bist ganz frisch gewählte, frisch nachgerutschte Nationalrätin, du bist auch eine Vertreterin einer jüngeren Generation. Wie nimmst du die Sicherheitslage in der Welt wahr? Also wie würdest du es einordnen? Hast du das Gefühl, die Zukunft sieht düster aus oder siehst du auch Hoffnung im Moment, wenn du jetzt die Weltlage anschaust? Mhm.
7: Also ich finde noch bemerkenswert, dass wir aktuell das auch alles so mitbekommen. Ich glaube, das ist etwas, was früher anders war. Also mit Social Media, mit auch den Medien, die sehr schnell auch berichtet, dass wir wie auch die Möglichkeit haben, uns eigentlich sehr gut zu informieren über diese Kriege, über Ungerechtigkeiten, über Gewalt. Und deshalb, dass wir auch so eine andere Form auch von Bedrohlichkeit hat oder so eine Unmittelbarkeit auch oder auch vielleicht ein Druck, dass man sich vielleicht informieren muss oder das Gefühl hat, man muss sich überall einbringen, dass das ja wie auch schwierig ist, manchmal eine Balance zu finden. Und aufgrund meines Arbeitsortes, der NGO Frida, habe ich auch einen feministischen Blick auf diese Sicherheitsthemen und sehe dort eben auch das, was vorhin gesagt wurde, dass es eben diese Macht des Stärkeren wieder sehr stark eine Rolle spielt, auch diese patriarchalen Vorstellungen, wieder Vorstellungen von Männlichkeit als durchsetzungsfähig, stark, man nimmt sich, was man möchte und finde aber gleichzeitig dieser feministische Blick oder auch dieser Blick, der eben diese Gesellschaftskritik auch dabei hat, diese Ungleichheiten auch adressiert, auch eine Kritik an Macht übt, eben auch Hoffnung gibt. Dort eben auch aus meiner Sicht der Schlüssel darin liegt, um eben auch solidarisch zu bleiben und ja, auch auf sich selbst Sorg zu geben, so im Sinn von, man kann nicht immer überall sich einbringen oder überall einsetzen und gleichzeitig zu wissen, man hat eine Verantwortung und eben auch Sicherheit, da kommen wir sicher nachher noch dazu, auch breit zu denken, was heißt denn der Sicherheitsbegriff, wo ist aber auch meine Verantwortung, wie kann ich mich einsetzen und auch dort drin zu wissen, dass ich nicht alleine bin und es eben auch Menschen gibt, mit denen man gemeinsam kämpfen kann und eben neben der staatlichen Verantwortung auch die Zivilgesellschaft sehr wichtig ist und dort eben als Gegenbewegung gegen diese reaktionären Kräfte, auch gegen diese Macht des Stärkeren auch die Zivilgesellschaft sich wieder stärker engagiert, auch dort Antworten gibt und dass es sehr viel Hoffnung auch gibt, dort zu sehen, dass eben diese Zivilgesellschaft auch aufsteht und sich organisiert und sich einsetzt. Mhm.

0: paar Mal gehört haben, ist so ein bisschen die Rückkehr in das Recht des Stärkeren. Und es kommen gleichzeitig auch Dinge wieder auf, die man eigentlich überwunden dachte. Also eine Art neues atomares Weltrüsten. Also statt Abrüsten wird jetzt wieder aufgerüstet. Eigentlich ist quasi die Anreizstruktur ist, wer eine Atomwaffe hat, der wird in Ruhe gelassen. Wer das nicht hat, der muss Angst haben, dass er angegriffen wird. Wir haben ja in der Schweiz quasi diesen Atomwaffenvertrag eigentlich mal unterzeichnen wollen. Es gibt eine Initiative, die dazu eingereicht wird. Welche Chance hat quasi die Abrüstung noch, Joe und vielleicht Priska? Ihr seid ja beide da auch involviert.
1: Ich möchte noch schnell eine Bemerkung machen auch zu dieser ganzen Frage Rosinenpickerei. Logischerweise ist die Schweiz Rosinenpickerin, aber nicht im militärischen Zusammenhang. Ich bringe ein Beispiel. Seit einer Woche wird endlich Flüssiggas von der Schweiz boykottiert. Die Hauptfirma für ganz Europa, Putins Hauptfirma, ist in Zug. Die hat allein letztes Jahr 8 Milliarden in Putins Kriegskasse geliefert. Und wenn wir von Solidarität der Schweiz reden, ist die Diskussion über Waffen völlig die falsche, militärisch auch marginal. Die richtige Frage in der Schweiz ist, die Schweiz ist eine Rohstoffhandelsgroßmacht und die Einnahmen aus dem Rohstoffhandel sind die wichtigsten Einnahmen für praktisch alle Kriegskassen auf dieser Welt. Das ist der Punkt. Dazu nur eine Zahl. Die 8 Milliarden, die diese Firma allein letztes Jahr in Putins Kriegskasse spülte, das ist der 900-fache Betrag der 12.400 Schuss Flakmunition, über die wir seit 3 Jahren geredet haben. Und wenn ein Gerhard Pfister, der jetzt zwar die richtigen Konsequenzen zieht aus dem neuen Kriegsmaterialgesetz, diese Frage lanciert hat, hatte das natürlich auch der Grund, weil er nicht wollte, dass man über Rohstoffhandelszentren wie Zug oder Genf diskutiert. Jetzt zur Frage Atom. Ich meine, die Schweiz war federführend bei diesem Atomwaffenverbotsvertrag mit Österreich zusammen und noch Mexiko, noch ein paar anderen, so global neutralen oder blockfreien. Und das ist 2017 in der UNO durchgekommen. ICAN, diese Organisation, bekam damals den Friedensnobelpreis. Alle haben das gefeiert, auch Schweizer Medien wie die Tamedia, ich mag mich noch erinnern. Und dann ist einfach nichts mehr gelaufen. Irgendwann im Jahr 2021 haben genügend Staaten ratifiziert, also nachdem sie dafür gestimmt hatten, ratifiziert, damit dass es offiziell UNO ist. Das heißt, jedes Land, das heute Atomwaffen hat oder Atomwaffen haben will, oder das handelt völkerrechtswidrig seit 2021. Und in der Schweiz hat man bis heute nicht unterschrieben. Der Bundesrat gibt als Grund an Druck aus der NATO, weil die NATO hat ein Nuklearbündnis und zum Beispiel, da macht es einem NATO-Land sehr schwierig zu unterzeichnen. Aber hier stellt sich gleich die Frage, was ist das dann die Rolle der Schweiz? Ist es die Rolle der Schweiz, ein verlängerter Arm der NATO zu sein, wie wir sind in dieser Atomfrage? Oder ist es die Rolle der Schweiz, die Neutralität fruchtbar zu machen, auch in einem europäischen und globalen Sinne?
0: Also zum Kriegsmaterialgesetz werden wir noch sprechen. Ja, Priska, die Initiative hat ja ein bisschen Mühe, die Unterschriften zu sammeln.
2: Es ist Atomwaffenverbot, das war schwierig.
0: Ja, aber es war ein ich habe das aber eher als harzig empfunden.
1: Ja, es war harziger als KMG. Ja.
2: Genau. Gut, KMG ist auch ein Referendum, ist einfach.
0: Also wie schätzt du die quasi die politische Stimmung zu dieser Frage ein, Priska?
2: Also ich glaube, das ist schon etwas, was wir, diese Wahrheit müssen wir in die Augen schauen, und das macht, erleichtert unsere Arbeit, unsere politische Arbeit nicht. Es sind Themen wieder salonfähig geworden, das hätte ich nicht gedacht. Vielleicht kommen wir dann auch noch zum Zivildienst, oder? Also es sind heute Angriffe auf den Zivildienst möglich, die wären vor 5 Jahren noch undenkbar gewesen. Also es ist schon eine Stimmung zu spüren, auch bei der Bevölkerung, die wieder sehr, es ist militärfreundlicher und auch waffenfreundlicher. Und wenn ich dann die Stimmung im Bundeshaus anschaue, dann ist das noch potenziert. Also dann sie wirklich, seit dem Ausbruch des Ukraine-Kriegs haben die Stahlhelme in den bürgerlichen Fraktionen, die haben wieder Oberwasser bekommen, und sie kommen durch mit allem, so absurd es auch ist, mit allen Forderungen, die sie stellen. Und das erschwert uns die Arbeit wirklich schon. Bitte versteht mich richtig, ich finde, man darf ehrlich darüber diskutieren, wie können wir uns schützen, wie soll die Schweiz sich verteidigen, das sind Fragen, die wir uns stellen müssen, und diese unbequeme Fragen, da müssen wir auch Antworten finden, aber das, was im Moment im Bundeshaus abgeht, das ist bar jeder Vernunft. Man hat einfach ohne Plan, ohne zu wissen, das Verteidigungsbudget erhöht. Man will jetzt dieses 1% vom BIP, das erreicht man auch, wobei wir schon bei dem sind, wenn wir nämlich die Wehrpflichtersatzabgabe einrechnen würden, ohne dass man überhaupt sagt, für was brauchen wir es. Also so, und das notabene von Sparpolitikern und Sparpolitikern, die dann versuchen, das Geld, das sie brauchen, wieder bei anderen Bereichen einzusparen. Sehr beliebt natürlich in der Entwicklungszusammenarbeit, aber da kommen wir vermutlich auch schon drauf. Also die Stimmung hat schon sehr gekehrt. Und die Falken, die es immer gab, die keine Mehrheit mehr hatten, die haben jetzt eben eine Mehrheit bekommen, und die nutzen gnadenlos die Gunst der Stunde. Das ist nicht eine sehr nachhaltige, vorausschauende Politik, das muss ich wirklich sagen. Und einen Aspekt möchte ich gleich noch reinbringen. Es geht, wenn man von einer Bedrohungsanalyse ausgeht, gar nicht nur unbedingt um die Bedrohung jetzt einfach durch Distanzwaffen oder Artillerie, sowieso nicht in der Schweiz. Ich glaube, man muss auch schauen und leider feststellen, dass die Bedrohungsarten sich auch sehr ausgeweitet haben, auch verändert. Also es ist noch mehr dazugekommen. Wir erleben eine hybride Konfliktführung, da gehören Desinformationskampagnen dazu. Das erleben wir jetzt schon. Wir sind dort schon, auch im Ziel von Putin-Russland. Wir erleben Sabotageakte, die sind in der Schweiz zum Glück bis jetzt weniger. Und wir erleben Cyberangriffe, sowohl militärische wie auch zivile. Also es ist eine sehr komplexe Situation, und diese diffuse Angst, die man dann hat, und die kann ich verstehen, und die habe ich ehrlich gesagt auch, die wird dann umgemünzt, ja, man kann dieser Bedrohung begegnen, indem wir einfach mehr Waffen kaufen. Das kann sicher nicht die Antwort sein.
0: Ja, Priska, du hast es angesprochen, es gibt eine große Lust zur Aufrüstung im Bundesparlament, und das erhöht gleichzeitig quasi den Druck auf alle anderen Bereiche, weil es nicht finanziert ist und man ja auch keine Steuern dazu erhöhen will. Eigentlich sind wir darum seit ein paar Jahren in einer permanenten Spar- und Abbaudiskussion in anderen Bereichen, die internationale Zusammenarbeit, aber auch in der Bildung und so weiter. Anna Beatrice, wie können wir aus dieser Diskussion rauskommen? Wie können wir als Linke da wieder in die Offensive kommen? Weil wir sind jetzt immer in der Defensive, weil es heißt, wir brauchen jetzt mehr Geld für die Armee, und darum müssen wir jetzt halt kürzen bei der Bildung oder bei der internationalen Zusammenarbeit. Wie können wir da das Narrativ verändern?
3: Aus meiner Sicht ist es sehr wichtig, dass wir darüber sprechen, was heißt überhaupt Sicherheit und von Sicherheit für wen wir auch sprechen. Also dass wir auch immer als Linke diesen Sicherheitsbegriff immer auch breit besprechen oder bei jeder Gelegenheit, dass wir auch einfließen lassen. Also dass Sicherheit eben nicht nur heisst, dass wir eine starke Armee haben, auch wenn man dort darüber diskutieren kann, ob das überhaupt schon der Sicherheitsbegriff ist, den wir überhaupt möchten, aber dass, wenn über das diskutiert wird, dass wir auch einfließen lassen, Sicherheit ist eben menschliche Sicherheit und nicht nur Sicherheit des Staates, sondern es geht um Individuen, es geht um Menschen, die mehrfach diskriminiert und marginalisiert sind, es geht um vulnerable Menschen, aber generell sollte der Mensch und die Sicherheit des Menschen im Zentrum stehen. Und da gehört klar auch soziale Sicherheit wie Absicherung beim Jobverlust oder bei Krankheit dazu, da gehört eben Bildung auch dazu, da gehört aber auch Schutz vor häuslicher Gewalt dazu, Schutz vor sexualisierter Gewalt, dass diese Aspekte eben auch extrem wichtig sind und dass wir hier eben darauf achten, dass wir diesen Sicherheitsbegriff ausweiten und fest auch immer wieder darauf verweisen, dass Sicherheit auch menschliche Sicherheit ist und vor allem auch menschliche Sicherheit sein muss und hier vor allem eben auch auf vulnerable Gruppen ein besonderes Augenmerk auch geworfen werden muss. Und da noch anschließend ist ja sehr spannend diese Diskussion um diese Taschenmunition. Da wurde ja von einem Ständerat gefordert, dass Soldatinnen Munition wieder nach Hause nehmen können. Seine Begründung deshalb war die veränderte Sicherheitslage in Europa, also eben dieser sehr, sehr enge Sicherheitsbegriff, dass wirklich Sicherheit heißt, die Gefährdung des Staates. Man kann hier dann auch noch darüber sprechen, der Bevölkerung, aber welche Bevölkerung ist das dann? Das wird dann auch sehr schnell sehr eng und dort bedient man sich dann auch häufig rassistischen Narrativen. Aber eben, es wurde gefordert, dass diese Munition wieder mit nach Hause gegeben werden kann. Das wurde vor Jahren abgeschafft, um eben auch Selbsttötungen zu verhindern, aber auch Fremdtötungen, gerade auch Femizide, also Tötungen von Partnerinnen, Freundinnen, Ex-Freundinnen. Und das hatte auch Erfolg, also gerade Selbsttötungen gingen zurück. Wir sehen auch, dass häufig, es gab eine Studie dazu, dass eben auch gerade Armeewaffen auch für Tötungen bei Femiziden verwendet werden. Und da sehen wir eben dieser Sicherheitsbegriff, der nur um die staatliche Sicherheit geht und eben nicht darum geht, dass Menschen in ihren eigenen vier Wänden sicher sind vor Schusswaffen, dass da überhaupt nicht daran gedacht wurde. Und es war dann aber glücklicherweise so, dass feministische und Frauenrechtsorganisationen sich sehr schnell mobilisiert haben und da wirklich auch nochmal Druck darauf gemacht haben und dass das wie keine Chance hatte im Ständerat. Aber ich finde das ein super Beispiel, um zu sehen, wie eng Sicherheit definiert wird und wie egal, dass es gewissen Männern vor allem zu Schein ist, wer ist sicher in der Schweiz und dass es wichtiger ist, dass der Staat gegen irgendeinen Gegner, eben Priska, du hast es vorhin gesagt, die Wahrscheinlichkeit, dass irgendeine Person schnell eine Waffe braucht, um die Schweiz zu verteidigen, ist so klein, aber die Gefahr, dass damit ein anderer Mensch getötet wird, eine Frau getötet wird, ist wirklich eine grosse Gefahr. Wir sehen die Femizidzahlen. Jede zweite Woche wird in der Schweiz eine Frau getötet. Meistens ist das eine Person, ein Mann aus ihrem Umfeld. Das scheint egal zu sein und das finde ich schon sehr schockierend, dass da wie das ja sehr billigend auch in Kauf genommen wird und die Sicherheit von ja, uns gefährdet wird mit solchen komischen Vorstößen und Ideen.

denke, das war ja tatsächlich gut, dass das abgelehnt wurde dann doch deutlich. Mhm. Also da hatten wir zuerst noch Angst, dass das noch in der in diesem Stahlhelm-Klima plötzlich noch mehrheitsfähig würde. Wir haben das Thema Kriegsmaterialgesetz schon angesprochen. Ich würde das gerne noch etwas vertiefen, weil es war ja auch, ist ein bisschen eine, hat eine lange Vorgeschichte, die auch etwas kontrovers war innerhalb der Linken, auch zwischen SP und Grünen war das nicht immer gleich. Vielleicht Priska, wenn wir den Blick zurück machen, eigentlich gab es am Anfang die Frage, was Länder machen können, um quasi Kriegsmaterial an die Ukraine weiterzugeben, das sie von der Schweiz gekauft haben. Also die Weitergabe von Kriegsmaterial, und das ist neutralitätsrechtlich nicht möglich. Der Bundesrat hat das jeweils nicht akzeptiert. Verschiedene europäische Länder waren dann etwas ungehalten mit der Schweiz, weil sie ja der Ukraine Waffen liefern wollten. Es gab dann die Idee, dass man vielleicht quasi durch eine Änderung des Kriegsmaterialgesetzes hier eine Ausnahme machen könnte für die Ukraine. Kannst du ein bisschen erzählen, was die Ursprungsidee gewesen wäre und was

0: Mobilität. Es geht so weit, dass der Bundesrat eine Ukraine-Verordnung erlassen hat nach der Krim-Annexion 2014 und jetzt das sogar in ein Gesetz ummünzt. Er hält das Gleichbehandlungsgebot für das höchste Gebot, das es überhaupt gibt. Also man trägt die Sanktionen gegenüber Russland mit. Aber damit man gleich behandelt, muss man die Sanktionen dann auch gegenüber der Ukraine anwenden. Das ist so absurd, aber es ist das Verständnis des Bundesrates von Neutralität. Das hat ehrlich gesagt für mich nichts mehr mit Realität zu tun. Es hat vor allem auch nichts damit zu tun, was die UNO-Charta sagt. Die Ukraine macht Gebrauch vom Recht auf Selbstverteidigung. Und ich glaube, in dieser Aufgabe können wir sie unterstützen. Abgesehen davon steht in den Haager Abkommen nichts über die Weitergabe von Waffen. Es steht etwas über die Durchfuhr, etwas über die Lieferung in einen direkten Konflikt und so weiter. Wir haben da auch Völkerrechtlerinnen und Völkerrechtler gehabt. Nur eine Völkerrechtlerin fand, ja, man könnte es so deuten, aber es ist nicht sicher. Also man will es nicht, es ist politisch gewollt. Wir haben uns damit ins Abseits begeben. Wir wurden wirklich sehr angegriffen. Also man wurde als unsolidarisch wahrgenommen. Etwas, was immer schon gegenüber der Schweiz ein bisschen geschwelt hat. Und ich bin natürlich voll auch der Meinung von Joe Lang, dass mit der Waffenlieferung, das ist nur ein kleiner Aspekt. Und die Schweiz kann auch in vielen anderen Bereichen helfen. Und ich finde es wichtiger, dass die Sanktionen durchgesetzt werden gegen Russland. Genau. Dass diese wirkliche, das ist ja leider, gibt es da noch viel Luft nach oben. Aber so war die Stimmung und das hat uns aufgeschreckt. Wir wollten nicht unsolidarisch sein. Wir wollten, dass wir gemeinsam mit dem Rest von Europa auch unsere Hilfe gegenüber der Ukraine leisten. Natürlich nicht nur bezüglich Wiedergabe von Waffen, sondern auch sonst in der Ukraine-Hilfe mit Entminungsprogrammen und so weiter. Und dann hat sich eine Koalition der Vernünftigen, sage ich jetzt mal, gebildet. Da waren am Anfang die Grünen nicht dabei. Die waren da, aber die Grünen habe ich immer verstanden, weil sie einfach sagen, nein, wir sind gegen Kriegsmaterialexporte, egal unter welchem Titel. Das fand ich einfach konsequent. Das ist auch eine pazifistische Ansicht. Und die SAP war nicht dabei wegen neutralitätspolitischen, rechtlichen eher Bedenken. Und man hat sich wirklich bemüht, einen Kompromiss zu finden. Wirklich. Wir waren nur bereit, das Kriegsmaterialgesetz zu öffnen in der SP, ein ganz kleines Stück, nur jetzt im Bereich der Wiederausfuhrung, nur so, dass es der Ukraine hilft und wollten eine Regelung, die gestützt auf UNO-Charta war, eben auf dem Recht auf Selbstverteidigung und sonst eben nicht. Und das kam gut zuerst, war ein Vorschlag da und dann fand etwas statt, was ich selten gesehen habe. Ich habe immer gehört, dass es das gibt in anderen Bereichen. Dann hat die Rüstungsindustrie, als sie herausgefunden hat, dass sie gar nichts davon hat, am Anfang war sie begeistert und hat sie gemerkt, ja, das nützt uns gar nichts, fand ein riesiges Lobbying bei den Bürgerlichen statt, vor allem bei der SVP. Und dieser Vorschlag nützt gar nichts und wir gehen unter. Die Rüstungsindustrie hat herrliche, also für ihre Begriffe hervorragende Zahlen das letzte Jahr geschrieben, die gehen überhaupt nicht unter. Und hat dann aus diesem ursprünglichen Vorschlag das Kriegsmaterialgesetz dermaßen geöffnet, so obszön geöffnet, dass wir jetzt die Situation haben, dass diese Nichtwiederausfuhrerklärung, die eigentlich Grundsatz ist, aufgehoben wird, ein Paradigmenwechsel. Und der Bundesrat kann sie aber wieder verlangen, wenn er außen-, sicherheitspolitische oder eben neutralitätspolitische Bedenken hat. Aber grundsätzlich gilt sie nicht mehr. Also wir verkaufen Waffen an Länder, wie die Vereinigten Arabischen Emirate zum Beispiel, und die können die irgendwohin weitergehen. Ja, irgendwelche kriegsführende Partien, an irgendwelche Rebellen, terroristische Organisationen, alles. Das ist jetzt möglich, oder? Und es ist auch möglich, direkt Waffen zu liefern in Ländern des Anhangs 25, das sind 25 Länder der Kriegsmaterialverordnung, das ist mehrheitlich Europa, aber auch USA, Japan und Argentinien ist dabei, die baltischen Staaten sind da nicht dabei, also ist nicht sehr sinnvoll. Also man hat es einfach wahnsinnig geöffnet unter dem Druck der Rüstungsindustrie. Die Rüstungsindustrie hat den Artikel geschrieben, hat ihn geschrieben, er passt überhaupt nicht ins Gesetz, er ist überhaupt nicht kohärent mit anderen Artikeln, ist egal, das kam durch und das war natürlich wirklich nicht mehr im Sinne, so wie wir mal Hand geboten haben und darum waren wir wirklich mit Überzeugung dabei, jetzt beim Referendum, das erfolgreich eingereicht wurde. Und ich bin sicher, die Bevölkerung wird es auch so sehen, so habe ich zu lange geredet, Mindling.
1: Danke, Priska. Ja, es ist vor ein

0: bisschen eine komplizierte Vorgeschichte. Ich habe am Anfang gesagt, die Grünen haben sich damit schwer getan. Sie waren zuerst dagegen, aber es war auch intern nicht immer unkontrovers. Eigentlich hat auch der Ukraine-Krieg hat auch in Teilen der Friedensbewegung zu gewissen Auseinandersetzungen geführt. Vielleicht zuerst bei dir, Anna-Beatrice, du warst ja damals einfach grünes Basismitglied. Hast du diese Diskussion mitbekommen, aber um das Kriegsmaterialgesetz und so ein bisschen auch die Grundsatzfrage, wie pazifistisch soll man sich positionieren als Linke oder wann ist Krieg gerechtfertigt und wann nicht? Wie hast du das wahrgenommen?
1: Also ich war ja damals auch schon im Gemeinderat und deshalb wurde ich auch von Leuten auch angesprochen oder es war wie du sagst, auch bei den Grünen eben irgendwie eine kontroverse Sache und Menschen, die wie eine gewisse Exponiertheit hatten, egal auf welcher Stufe, wurden auch adressiert. Und eben, ich glaube, es geht wie mega fest um dieses Dilemma, das was du, Priska, auch schön beschrieben hast. Es geht um Profite bei diesen Kriegsmaterialgeschichten. Wenn es um die Rüstungsindustrie geht, geht es um wahnsinnig viel Geld. Und ich glaube, es muss uns allen sehr fest bewusst sein. Und das ist es vielen Menschen auch. Aber ich glaube, dort, wenn wir über Kriege reden, wird das viel zu wenig auch beleuchtet. Geht es auch um extrem viel Geld. Es geht um extrem viel Profit. Und das war wie etwas, was für die Grünen ja ein Punkt war, dass das wie eine Schwierigkeit ist, dass es dort wiederum viel Geld geht und gleichzeitig eben auch natürlich das Verständnis, dass das klar völkerrechtswidrig ist und klar ein Aggressor da ist als Russland, klar ein anderes Land angreift und das natürlich auf keinen Fall irgendwie auch nur ansatzweise legitim ist und auch eine extreme Grausamkeit da dabei ist und dort natürlich eben auch klar dieses, wir müssen doch auch etwas machen, wir müssen helfen und eben auch bei den Grünen dort natürlich diese Zerrissenheit da war von, ja, wenn man jetzt schon eben irgendwie Waffen liefern könnte, die zur Selbstverteidigung gebraucht werden müssen, dann sollte doch das möglich sein und eben auf der anderen Seite dieses Prinzip von eigentlich, ja, öffnet das wieder weitere Tore und eben eigentlich, du hast es schon gesagt, Joe, müssen wir bei diesen Sanktionen ansetzen. Dort haben wir als Schweiz viel den größeren Hebel, ohne eben irgendwelche Waffengeschichten aufzuweichen, ohne mit der Rüstungsindustrie dort irgendwelche Tore zu öffnen. Es waren wirklich diese zwei Aspekte, die ich persönlich auch nicht einfach finde, weil es ja eben klar ist, dass hier ja ein klarer Aggressor da ist und Selbstverteidigung natürlich hier auch ja, eine große Wichtigkeit hat, selbstverständlich. Und das finde ich auch immer, um noch eine Klammer zu öffnen, natürlich auch in anderen Diskussionen ein Spannungsfeld. Ich sage auch den Menschen in Rojava nicht, ihr dürft euch nicht bewaffnen. Ich habe wie nicht diese Position als weiße Frau in der Schweiz, einer Gruppe von Menschen, die seit Ewigkeiten verfolgt werden, zu sagen, wie sie sich zu verteidigen haben. Ich glaube, das ist wie auch noch so ein Spannungsfeld, dass wir uns ein bisschen bewusst sein müssen, aus welcher Position sprechen wir auch und was kann auch schnell als überheblich oder als bevormundend wie wahrgenommen werden. Deshalb finde ich diesen Diskurs extrem, es ist ein großes Spannungsfeld und trotzdem sollten wir uns dem Diskurs nicht verschließen. Wir müssen über diese Themen sprechen, weil immer wenn wir nicht darüber sprechen, dann schaden wir uns schlussendlich eigentlich selbst. Also wir brauchen diese Auseinandersetzungen auf Augenhöhe und, untereinander. Und ich glaube, den Grünen hat es wie gut getan, dass wir diese Diskussion intern wirklich auch hart geführt hatten und auch innerhalb der Linken.
0: Vielleicht du, Joe, wie hast du es empfunden, diese Diskussion?
2: Ich mag mich natürlich gut erinnern an die ersten XOA-Sitzungen nach Putins Überfall. Und in der XOA hat sich dann so ein Konsens entwickelt, der sah folgendermaßen aus. Erstens, die Hauptfrage Schweiz, Putins Krieg. Also für uns war immer klar, wir hatten die Konstellation Vietnamkrieg. Nämlich die USA hat Vietnam angegriffen, Putin hat Ukraine angegriffen. Wir standen auf der Seite des angegriffenen Ukraine gegen Putin und haben immer gesagt, die Schlüsselfrage ist, dass aus der Schweiz Putins Kriegskasse nicht mehr gefüllt wird. Und wenn wir von Sanktionen reden, dürfen wir nie etwas vergessen. Der Sanktionsdiskurs ist ein verkürzter. Als Putin 2022 den Krieg startete, also diese Sanktionen noch nicht gab, hatte er eine volle Kriegskasse. Das heißt, das Füllen von Putins Kriegskasse, das legale Füllen von Putins Kriegskasse vor diesem Krieg, ist natürlich auch ein großes Problem und daraus müssen wir auch lernen. Also wir haben gesagt, die Hauptfrage ist Sanktionen, die Wirtschaftsfrage, die Geldfrage ist die Schlüsselfrage in der Schweiz und nicht die Waffenfrage. Die zweite Aussage war, wir sind dagegen, dass die Schweiz Waffen liefert, vermittelt. Da hatten wir eine andere Einschätzung als die SP, aber auch, weil wir diese militärische Frage, diese nie quantitativ als bedeutend betrachteten und weil wir uns eigentlich immer klar war, die Ukraine, das ist nicht das Ziel der Rüstungsindustrie. Ukraine ist viel zu wenig lukrativ. Haben wir daraus also die Spannungen, zum Beispiel mit der SP, also die waren nie groß. Es gab immer Kontakt, es gab immer Diskussion. Und dann gab es eine dritte Frage und da gab es in der XOA keinen Konsens. Das heißt, ist es richtig, wenn andere Länder, die nicht neutral sind, wenn andere Länder der Ukraine Waffen liefern? Da gab es zwei Positionen. Die eine, die grundsätzlich pazifistische, die völlig dagegen war, und dann eine, ich nenne das politisch pazifistische, die sagte, die größte Niederlage für den Frieden ist der Sieg eines Kriegsherrn. Im Vietnamkrieg wäre die größte Niederlage für den Frieden und die Friedensbewegung der Sieg der USA gewesen. Und damals gab es praktisch niemand in der Friedensbewegung, der dagegen war, dass die Sowjetunion und China und Vietnam Waffen lieferten. Es war nach allen klar, ohne diese Waffen hätte Vietnam kaum eine Chance gegen die USA. Das war zum Beispiel meine Position. In der Zwischenzeit würde ich sagen, als ich es in der XOA Richtung eher diese politischere gegenüber der Gesinnungsposition verschoben. Aber als XOA offiziell gab es, und wir haben uns auch gesagt, warum sollen wir uns XOA intern zerfleischen auf eine Frage, die nicht dort entschieden wird, wo wir handeln, nämlich in der Schweiz. Und das vielleicht noch, nein, das ist die Antwort.
0: Gut. Unser Podium heißt eigentlich
2: auch. Doch, das möchte ich noch beifügen.
0: Nur kurz.
2: Priska hat es erwähnt. Die Geschichte des KNG, die ist eben, ich meine, warum ist es am Schluss zu diesem Beschluss gekommen, wegen dem wir eine Chance haben? Alle Länder, praktisch alle Länder bekommen leichter Waffen, außer die Ukraine. Die Rüstungslobby war nicht mehr in der Mehrheit mit ihrer Position Lockerung, als es für die SP nicht mehr möglich war, mitzumachen. Die Rüstungslobby war auf die SVP angewiesen. Und die SVP hat gesagt, ähnlich wie die SP gesagt hat, nur wenn es nicht für die Golfstaaten ist, hat die SVP gesagt und ist damit nicht durchgekommen, weil die Golfstaaten, das ist das Geschäft, hat die SVP gesagt, nur wenn es nicht für die Ukraine ist. Und die hat sich durchgesetzt. Und dann gibt es ein paar redliche Leute, sind natürlich auch jene, die den Kopf am stärksten aus dem Fenster gestreckt haben. Leute wie Gerhard Pfister, wie Marianne Binder oder Altermatt aus Solothurn, die können jetzt gar nicht mehr anders, als dieses Gesetz abzulehnen. Und Gerhard Pfister hat einen super Kommentar geschrieben in Republik mit dem Titel «Die Schweiz verkauft die Ukraine der Rüstungslobby». Im Text stand präziser, die Mitte und die FDP, Gerhard Pfister hat das geschrieben, die Mitte und die FDP verkaufen die Schweiz der Rüstungslobby. Und jetzt die Schlüsselperson, die Person, die dieses Gesetz geschrieben hat, Priska hat darauf angesprochen, Stefan Bruckbacher, der steckt wahrscheinlich auch hinter diesem Inserat, das vor letzter Woche erschienen ist.
0: Sicher.
2: Dieser Bruckbacher war Berater von Johann Schneider Ammann, als das SECO nach der Krim-Annexion 14 einmal einen richtigen Entscheid getroffen hat, nämlich keine Dual-Use-Güter für Russland. Die werden für den Krieg gebraucht. Syrienkrieg und andere Kriege. Und dann hat das Swissman, diese Organisation, hat ein Wahnsinns, ich nenne das Pro-Putin-Powerplay, das habe ich schon vor diesem Inserat gesagt, Pro-Putin-Powerplay aufgezogen. Die jetzige Bundesrätin, damals St. Galler Ständerätin, verbunden mit einer St. Galler Firma, nicht finanziell, aber einfach das, auch über die Partei, die Triebwerke liefert, hat einen Vorstoß gemacht im Dezember 15 und im März 16, also so schnell kann es gehen, hat Schneider Ammann, beraten durch Stefan Bruckbacher, gesagt, und ich bringe euch jetzt den Satz, den müssen wir immer wieder bringen im Abstimmungskampf, es darf keine ideologische Prüfkriterien geben. Und er meinte natürlich, es darf keine ethische Prüfkriterien geben. Das ist dieses Swissman, das ist dieser Freisinn, der jetzt der XOA vorwirft, Putin ein Geschenk zu machen. Das ist trumpistisch grotesk. Und weil es trumpistisch grotesk ist, haben wir die Chancen, eine Midterm-Abstimmung zu gewinnen.
3: Ich denke, ich schreibe euch besser schon bei Zeiten und sag euch heute schon endgültig ab. Ihr braucht nicht lange Listen auszubreiten, um zu

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3: Danke noch für diese Ergänzung. Jetzt zum Schluss. Das Podium heißt eigentlich Antwort auf die Aufrüstung. Wir machen noch kurz eine Runde Antworten auf die mögliche Antworten, Alternativen auf die Aufrüstung, bevor wir dann noch kurz Zeit haben für Fragen oder Diskussionsbeiträge aus dem Publikum. Aber ich fange mal mit dir an, Anna Beatrice. Was ist die Alternative zur Aufrüstung? Das eine ist, den Sicherheitsbegriff anders zu denken, aber was gibt es für andere Mittel, statt aufzurüsten? Wie können wir eine bessere Sicherheitspolitik machen, eine bessere Friedenspolitik machen?
4: Ja, es, aus meiner Sicht liegt wirklich der Schlüssel in diesem breiten Begriff auch von Frieden. Wir sprechen da teilweise vom feministischen Friedensbegriff auch, dass eben Frieden mehr ist als kein Krieg. Das heißt eben auch keine Gewalt, auch keine physische Gewalt, keine häusliche Gewalt, aber eben auch keine strukturelle Gewalt wie verschiedene Formen von Diskriminierungen, von Ausschlüssen. Also dass wir wirklich versuchen, eine Gesellschaft zu schaffen, die gerecht für alle ist, und da gehört natürlich sehr viel dazu. Das sind zum einen sind das mehr erneuerbare Energien, dann haben wir auch diese Abhängigkeit vom Rohstoffthema weniger und das führt auch weniger dazu, dass wir eben solche Kriege indirekt mitfinanzieren. Das heißt, wie ich vorher schon gesagt habe, es heißt eben auch soziale Sicherheit, es heißt eben auch mehr Engagement im Bereich Gleichstellung, mehr Engagement, um eben Diskriminierungsformen abzuschaffen. Es heißt aber eben auch Geld für die internationale Zusammenarbeit. Du hast das kurz angetönt, das sind Gelder, die gestrichen werden, weil man es für irgendwie wenig wichtig hält, hat auch oft rassistische Hintergründe, weshalb man diese Gelder nicht mehr sprechen möchte. Und das ist natürlich verheerend, wenn wir wie uns als Schweiz ich habe das Gefühl, es gibt Strömungen, die so eine Abschottungstendenz vorantreiben möchten. Quasi wir als Schweiz können uns dann wieder in die Alpen, in unsere Redoui zurückziehen und haben ganz viele Waffen, mit denen wir uns verteidigen können, und das kommt dann schon gut. Und das ist natürlich verheerend. Wir leben in so einer globalisierten Welt und wir haben natürlich auch eine Verantwortung. Also auch diese Solidarität müssen wir viel stärker wieder einfordern und viel stärker auch wieder leben. Und da gibt es eben dann auch, wie schon erwähnt wurde, diese ganzen internationalen Abkommen, die sehr wichtig sind. Und in der Organisation, in der ich arbeite, bei FRIDA, ist dieser NAP 1325 sehr wichtig. Dort geht es darum, dass eben auch, das heißt Frieden, Frauen, Sicherheit, dort geht es eben dann auch darum, über welche Form von Frieden sprechen wir, wie vorhin angetönt, über diesen breiten Begriff, auch wer sitzt am Tisch, wenn konkret Friedensverhandlungen durchgeführt werden, weltweit, aber auch, das geht um, wer wird wie geschützt, welche Menschenleben haben welchen Wert und eben auch ganz fest, was ist Prävention und jetzt eben Gewaltprävention im Bereich von geschlechtsspezifischer Gewalt, aber eben auch Konfliktprävention in Regionen, die instabil sind, in Regionen, in denen es viele, viele Konflikte gibt, dass wir dort eben auch diese internationalen Abkommen aus Schweiz eben auch einfordern und eben auch bei uns selbst hinschauen. Noch als letzter Punkt bei diesem NAP 1325, dort sind wir als FRIDA in einer zivilgesellschaftlichen Begleitgruppe und dort hat die Schweiz, also der Bundesrat, sehr fest die Tendenz, schon auch dann zu sagen, das ist ein Problem von irgendwie afrikanischen Ländern und wir in der Schweiz, bei uns gibt es gar keine Probleme betreffend Gleichstellung. Ich glaube, diese Balance ist wirklich sehr wichtig, dass wir bei uns hinschauen, was gibt es für Gewalt und Ungerechtigkeiten in der Schweiz, aber eben auch global hinschauen und dort Verantwortung übernehmen, ohne irgendwelche kolonialen Tendenzen weiterzuführen, sondern wirklich selbstreflektiert dort Verantwortung zu übernehmen in den Bereichen, wo wir Verantwortung übernehmen müssen und dort eben auch Gelder dann zu sprechen.
3: Danke, Anna Beatrice. Priska, was ist eine gute Antwort auf die Aufrüstung? Was könnte die Schweiz auch tun, um quasi dieser Aufrüstung und Kriegsspirale etwas entgegenzusetzen?
5: Ja, ich glaube, die Schweiz soll sich wieder auf ihre Tugenden besinnen, die sie ja immer auch zelebriert in jeder 1. August-Rede. Und das ist einfach unsere Möglichkeit, einen Dialog zu fördern, in friedensfördernden Prozessen dabei zu sein und diplomatisch auch einzubringen. Auch wenn es jetzt schwieriger ist und die Schweiz auch nicht mehr so gefragt ist wie immer, wobei was genau abläuft, wissen wir manchmal gar nicht. Und das ist nicht wegen der Neutralität, die in Frage gestellt wird. Viele Länder, die nicht neutral sind, sind jetzt sehr gefragt in friedensfördernden Prozessen. Ich glaube, das darf man nie aufgeben, dass die Schweiz da auch über Erfahrung und Expertise verfügt und sie soll sich auch nicht müde werden, sich einzubringen. Ein Beispiel ist die Birkenstock-Konferenz, die wurde ja belächelt, weil die hat ja nichts gebracht und bla bla. Es war ja auch nicht die Idee, dass nach dieser Birkenstock-Konferenz Frieden ist zwischen Ukraine und Russland, überhaupt nicht. Aber jede, am Schluss wird ein Konflikt am diplomatischen Tisch beendet. Und es braucht aber viele Wege, viele Bausteine vorher. Und das war mal ein Schritt in die richtige Richtung. Ich glaube, das war für die Schweiz ein wichtiges Zeichen, auch wenn wir immer wieder auch andere Friedensgespräche nach Genf holen, wenn Trump da wieder irgendwie mit dem Iran und so. Aber das ist gut, wenn das in Genf stattfindet. Aber etwas, was wir, finde ich, was wir ernst nehmen müssen, wo wir auch in der Schweiz immer mehr Bedarf haben, leider, aber auch im Rest von Europa, wir müssen unsere Demokratien stärken. Das ist ganz wichtig. Das ist unsere stärkste Waffe, wenn ich das so sagen darf. Unsere Institutionen, unsere Demokratien, und das geht nur, indem wir, wie es Anna Beatrice gesagt hat, die soziale Sicherheit ernst nehmen und auch in die soziale Sicherheit investieren. Das ist unsere Antwort auf die Aufrüstung.
3: Besten Dank, Joe. Du hast gesagt, die Linke muss für das Völkerrecht kämpfen, die Schweiz auch als Depositarstaat. Was ist unsere Antwort auf die Aufrüstung? Mhm.
6: Priska hat eigentlich lanciert, was ich jetzt sagen wollte. Ich habe ihn im September an der Fachhochschule in Nordwestschweiz wurde ich eingeladen, einen Vortrag gehalten. Der Titel war Aufrüstung gegen die Demokratie. Und kurz vorher hatte ich einen Vortrag übrigens in Hausen. SP Hausen hatte das organisiert. Man musste sich anmelden. Sie haben mir gesagt, 30 Leute kommen. Als die Anmeldungen bei 80 waren, hat der Präsident, ein ehemaliger Ministrant, den katholischen Pfarrer angerufen in Hausen, ob ich meinen Vortrag in der katholischen Kirche halten dürfe. Weil es werden, und am Schluss waren 100 Personen dort, was von mir aus in Klammer auch etwas sagt, die Leute sind sehr misstrauisch gegenüber dem, was ich diese feldgrüne Monotonie, nicht nur im Bundeshaus, dort ist nicht Monotonie, aber in den Medien, feldgrüne Monotonie, mit Ausnahme der WOTS eigentlich. Also das ist zum Teil totaler als in jenem Teil des Kalten Kriegs, den ich erlebt habe. Aber zur Demokratiefrage. Wir erleben in Europa ein Phänomen, und dann komme ich dann noch auf das Völkerrecht. Zum Beispiel in Großbritannien ist es sehr sichtbar. Dort heißt so ein Slogan in einem Teil der Linken, Welfare not Warfare. Dieser Sozialabbau, und in Großbritannien ist natürlich weniger Geld da als beispielsweise in der Schweiz, dieser Sozialabbau auch in anderen Ländern, eigentlich auch in Deutschland und so, um gegen Putin aufzurüsten, wie es heißt, hat zur Folge, dass die Putin-freundlichen Kräfte politisch gestärkt werden und dass die Demokratie geschwächt wird. Und wenn man die Analyse hat, Putin ist territorial, keine militärische Gefahr für Westeuropa, ist das völlig verkehrt, weil er ist sehr wohl eine gewisse Gefahr, nämlich, dass er politisch sich einschleichen kann in Europa. Wurde jetzt gestoppt in Ungarn, aber das ist noch nicht generell. In Großbritannien wurde er noch nicht gestoppt. Und Großbritannien ist eine sehr wichtige Lehre für die Linke. Am gleichen 24. September letzten Jahres, Oktober letzten Jahres, gab es Wahlen in Irland, Präsidentin und in Wales. In Irland hat eine Sozialistin, ehemaliges Labour-Mitglied, die klar gegen die Aufrüstung ist, hat 64% der Stimmen gemacht. In Wales ist die Labour-Partei von 41 auf 17% abgestürzt. Fortschritt gemacht hat Farage, also die Rechtsextremen, und zum Glück gibt es die in die Plaid Cymru, die gegen Aufrüstung ist. Die haben vorwärts gemacht. Das heißt, eine Linke, also die Aufrüstung gegen Putin, die militärisch nichts bringt, abgesehen von Teilbereichen, Priska hat sie erwähnt, da bin ich einverstanden, schwächt Europa dort, wo Putin noch eine Chance hat, nämlich politisch, mental, die Demokratie wird geschwächt. Und jetzt, und dazu gehört natürlich Demokratie im Inneren und Völkerrecht im Globalen. Die Schweiz hat die Aufgabe, gerade als neutrales Land, und das ist mein Verständnis, mein Gegenverständnis zur SVP, eine weltsolidarische, friedenspolitische Neutralität. Die Schweiz muss sich stark machen für das Völkerrecht und für die UNO. Und wir sind, das ist nicht verloren, genau wie die Opposition in Ungarn nicht verloren war. Genau wie in den USA die Demokraten gewinnen können gegen Trump. Dieser Kampf um das Völkerrecht ist nicht verloren. Vor allem im Süden dieser Welt halten viele an diesem Völkerrecht fest. Und das ist eine der Hauptaufgaben der Schweiz. Und darum ist das Atomwaffenverbot sehr, sehr wichtig, dass die Schweiz da ratifiziert. Und darum ist diese Kriegsmaterialgesetzgebung à la Swissman richtet sich letztlich auch gegen das Völkerrecht. Priska hat vorher nur als Beispiel die Emirate erwähnt, ein wichtiger Kunde für die Schweizer Rüstungsindustrie, die übrigens gar nicht schweizerisch ist, abgesehen von Ruag. Ja. Die ist amerikanisch und deutsch. Die Emirate sind die militärische Waffenstütze der Rapid Support Forces. Das sind Völkermörder im Sudan. Und die werden aufgrund der neuen Gesetzgebung legal Waffen bekommen. Das ist ein konkretes Beispiel. Also Kriegsmaterialabstimmungsgesetz ist für mich eine sehr auch internationalistische Abstimmung.
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0: Vielen Dank. Jetzt hätten wir noch Zeit für Fragen oder Diskussionsbeiträge aus dem Publikum. Ich sehe euch nicht so gut. Also
1: ich gehe mit dem Mikrofon.
0: Ah, super. Gut, gibt es Fragen, Wortmeldungen? Ja.
2: Also ihr habt viel Holz auf dem Feuer gelegt und ich muss mich vielleicht ein wenig einschränken. Zuerst möchte ich Beatrice unterstützen für die Worte im Sinne mit deinen vielen Beispielen, wie man könnte Friedenspolitik in der Schweiz weiterführen. Weil ich finde, ich vermisse auf politischer Ebene eine konkrete, reelle und konsequente Friedenspolitik. Zweitens, wenn wir konsequent gegen Atomwaffen sind und wenn wir mal die Abstimmung gewinnen würden, dann sehe ich diese Zusammenarbeit mit der NATO als sehr kritisch. Eigentlich bin ich erschrocken, an was du Priska erzählt hast, dass die Schweiz eine Zusammenarbeit mit der NATO sucht. Das sind wir nicht konsequent denn und nicht so, wir bewegen uns friedenspolitisch in diesem Sinn. Drittens, ich habe das Gefühl, als Pazifist, bin auch Mitglied von der XOA, dass heute, wenn man von Armeeabschaffung spricht, ist fast ein Tabu. Und ich möchte dieses Tabu brechen, indem dass wir auch in der Schweiz, wie auch weltweit natürlich, über Abschaffung der verschiedenen Armeen reden. Solange wir Armee haben werden, werden wir auch weiterhin Waffen produzieren und umgekehrt. Also das Ziel, auch wenn jetzt könnte als naiv oder utopistisch sehen, sollte das weiterhin bleiben. Ich beschränke.
0: Vielen Dank, das sind drei Punkte. Der erste ist konsequente Friedenspolitik, das zweite ist quasi NATO und das dritte ist wieder Armee abschaffen. Priska, möchtest du schnell noch etwas, möchtest
3: Gut,
0: du etwas
3: also ich
0: dazu
3: bin vielleicht
0: sagen,
3: in den,
0: weil du wurdest angesprochen.
3: Herren, harten Niederungen der Realpolitik angekommen. Also das ist vielleicht schon ein bisschen anders, oder in diesem Umfeld, in dem ich mich bewege. Also ich habe mich jetzt genau gefragt, was würde dann eine reelle Friedenspolitik genau beinhalten, oder die du angesprochen hast, was die Schweiz nicht eigentlich schon versucht und macht, oder indem sie versucht, sich einzubringen im Friedensprozess, indem sie versucht, Gastgeberin zu sein für Friedensgespräche, indem sie versucht, zu vermitteln, ihre traditionelle Rolle auch wieder besser versucht zu spielen. Ich glaube, etwas anderes wird schwierig von der Schweiz zu verlangen. Und da muss ich halt schon sagen, oder? Also jetzt sage ich es ein bisschen böse. Also in der Ukraine, also ich will, dass die Ukrainerinnen und Ukrainer sich verteidigen können. Und das geht im Moment nur mit Waffen. Es beelendet mich, so etwas zu sagen, bitte verstehe mich richtig. Es beelendet mich, aber ich sehe im Moment keine anderen Möglichkeiten. Also wenn Russland den Krieg beenden würde heute, dann wäre für alle gut, für alle Frieden. Wenn die Ukrainer aufhören zu kämpfen, dann gibt es die Ukraine nicht mehr. Das ist einfach die Realität. Und die Ukraine macht das ja nicht nur für sich. Die Ukraine verteidigt auch unsere Werte. Und darum denke ich mir, ich habe diese europäische Solidarität angesprochen, darum finde ich, sind wir auch verpflichtet, die Ukraine zu unterstützen, einfach so, wie es jedes Land kann. Oder ein neutrales Land hat da andere Parameter, andere Gegebenheiten. Und ich glaube, es ist eben kein Entweder-Oder. Ich habe viel auch mit der Friedensbewegung auch diskutiert. Ich finde, man muss die Ukraine jetzt unterstützen und trotzdem muss jede Anstrengung unternommen werden, um den Friedensprozess in Gang zu kriegen. Ich weiß einfach noch nicht genau, wie man das macht mit Putin, ehrlich gesagt. Aber das ist für mich kein Entweder-Oder. Man muss der Ukraine helfen. Trotzdem ist das Ziel Frieden und ich wünsche mir natürlich auch mal eine Welt ohne Armeen. Ich bin ein Kind der 80er Jahre, ich habe den Fall der Berliner Mauer erlebt und ich habe echt daran geglaubt, dass es keinen Krieg mehr in Europa gibt. Das habe ich wirklich geglaubt und das war eine sehr schöne Vorstellung und da möchte ich auch wieder zurück.
0: nur kurz, Joe, eine neue Armeeabschaffungsinitiative, da wäre das wäre doch was, oder nicht?
1: Das wäre keine gute Idee, weil eine Initiative muss ja auch die Leute dort abholen oder einen Teil der Leute dort abholen, wo sie sind. Sonst ist es sterile Identitätspolitik, die überhaupt nichts bringt, außer dass sie vielleicht kontraproduktiv ist. Wobei es ist schwierig vorauszusehen, ob etwas, bei der XOA-Initiative in den 80er Jahren wussten wir erst so ab 87, dass es gelingen könnte, dass es, also gut, Risiken geht man immer ein. Vielleicht eine Frage zum, selbstverständlich hat die Ukraine das Recht, sich militärisch zu verteidigen, und wenn sie ganz am Anfang nicht sehr schnell hätten reagieren können, militärisch, dann wäre Kiew und die Ukraine gefallen und dann hätten wir heute in Europa eine Stimmung, die also noch viel, viel, viel schwieriger ist, als die wir sie heute haben. Allerdings wurde immer wieder unterschätzt bei diesem schnellen Gegenschlag der Ukraine, dass die Hauptkraft nicht die Waffen waren, sondern die Bereitschaft der Gesellschaft, sich einzusetzen. Es gab geniale Aktionen, und da lag das Geniale nicht in der Waffe, auch nicht bei einem Offizier, sondern Leute, und wir erleben ja jetzt, wie kreativ diese Gesellschaft ist, viel kreativer als die Rheinmetall. Die lacht über die Frauen, die in der Waschküche Drohnen bauen. Wir haben in der XOA natürlich auch darüber diskutiert, weil die Leute, die dagegen waren, dass irgendwelche Länder der Ukraine Waffen liefern, die waren ja nicht gleichgültig. Und die haben gesagt, zivile Verteidigung. Das Problem ist einfach, die zivile Verteidigung, die ist noch viel komplexer vorzubereiten als die militärische. Das heißt, wenn man nicht auf die Armee setzen will als Alternative die Zivile, und deshalb, unter anderem deshalb ist es wichtig, dass wir jetzt den Zivildienst retten, weil das wäre das Herz einer zukünftigen zivilen Verteidigung. Vielleicht noch zur Frage Armeeabschaffung, das ist kein Tabu, am Vortrag, an dem auch Alberto beteiligt war, Das waren vor allem SP-Leute, aber nicht nur, habe ich gesagt. Die Schweiz steht rein militärisch rational, gibt es für die Schweiz nur zwei Optionen. Wir treten der NATO bei und schaffen die Neutralität ab, oder wir setzen ausschließlich auf die Neutralität zivil und schaffen die Armee ab. Das sind die zwei Optionen. Allerdings, wenn ich sage, wir könnten das, habe ich natürlich immer noch ein Problem, auf dem man mich herausfordern könnte, nämlich, ja, das könnte sich die Schweiz leisten, weil es die NATO gibt. Ja gut, also man ist ja blöd, wenn man politische Ideen entwickelt und unabhängig von der Wirklichkeit. Über die NATO habe ich keinen großen Einfluss, aber in diesem Land ist es möglich, Einfluss zu nehmen. Aber vielleicht noch eine kleine...
4: Nein, jetzt ja, müssen wir langsam... Ich würde gerne noch ganz kurz etwas sagen, genau. Einfach nochmal, auch vielleicht ein bisschen, wenn wir über Tabuthemen sprechen, und das noch ein bisschen aufzumachen, ohne verschwörungstheoretisch klingen zu wollen. Also die Armee kann sich auch gegen die eigene Bevölkerung, also gegen die eigene Bevölkerung richten. Ich glaube, das muss... In der Schweiz sehe ich da aktuell keine Gefahr, aber ich glaube, dass, wenn wir über Demokratien sprechen, ich glaube, das muss uns wie auch bewusst sein, dass es eine Armee nicht per se Sicherheit für die eigene Bevölkerung bedeutet. Sehen wir in vielen Ländern immer wieder. Ich glaube, das ist etwas, wo wir auch thematisieren müssen, ohne dass ich sage, dass das in der Schweiz irgendwie kurz davor ist oder so, überhaupt nicht. Und gleichzeitig auch, eben als feministische Organisation sind wir auch mit feministischen Organisationen in der Ukraine verknüpft, und dort berichten Frauen halt auch über steigende häusliche Gewalt durch Männer, die jetzt eben eine Waffe haben, ohne zu sagen, die dürfen keine Waffe haben, weil eben Realpolitik, aber das dürfen wir auch nicht vergessen. Also Kriege machen auch das Zusammenleben viel gefährlicher, gerade eben wieder für marginalisierte Gruppen. Eben, ich glaube, wir müssen diese Punkte auch beachten. Und dann noch als letzter auch dass Männer, die geflohen sind aus der Ukraine, weil sie eben nicht in den Krieg wollen und dann wie als Verräter gelten, ich glaube, das sind auch Narrative, wo wir uns stellen müssen, ist es wirklich die Pflicht von einem Mensch, das eigene Land zu verteidigen? Ich glaube, das sind wie so Punkte, wo eben auch tabuisiert sind, weil es eben hier diesen Aggressor Russland gibt, der ganz klar völkerrechtswidrig handelt, der ganz klar eben gefährlich auftritt und wirklich das absolut nicht geht, was da gemacht wird. Aber eben auch diese Themen finde ich mega wichtig, dass wir die mitdenken, wenn wir über Friedenspolitik sprechen.
5: Besten Dank. Joe und Priska haben beide den Zivildienst einmal kurz angesprochen. Das ist eine wichtige Abstimmung, die nicht untergehen soll, weil sich alles nur um die 10 Millionen Schweiz dreht. Vielleicht, okay. Priska, ganz zum Schluss ganz kurz noch ein kurzer Werbespot.
3: Ja, eben. Also bitte vergesst nicht zweimal Nein zu stimmen. Nein gegen die 10 Millionen Schweiz, aber auch Nein gegen diese unsägliche Zivildienstgesetzrevision. Sie schwächt den Zivildienst. Das ist ein erster Schritt in Richtung Abschaffung des Zivildienstes. Das ist auch so gewollt. Und wir müssen jetzt den Schuh einhalten. Also bitte, bitte zweimal Nein am 14. Juni.
5: Besten Dank. Ich sehe alle ein bisschen fächeln und ich finde es auch sehr heiß. Und darum schlage ich vor, dass wir diese Diskussion jetzt abschließen. Besten Dank an Priska Seiler-Graf, Joe Lang und Anna-Beatrice Schwalz für die hitzigen und guten Voten. Und danke für das Publikum, dass ihr gekommen seid. Besten Dank. Danke.

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0: Liebes Publikum, guten Abend und herzlich willkommen zum Funkloch On Air. Das Funkloch ist ein Konzertformat, aber auch ein Ensemble. Das Konzertformat ist immer im Zusammenhang mit Kunstradio SO21 in Zürich, Sonntagabend 21 Uhr auf Radio Lora. Unser Ensemble hat ein Sendegefäß von 3/4 Stunden. In dem Rahmen machen wir immer ein Konzert, in dem wir einen Komponisten, eine Komponistin einladen, mit unserem Ensemble gemeinsam ein Projekt, ein Konzept, eine Komposition zu realisieren an diesem Sonntag. Das Trio, das Ensemble besteht aus Petra Ronner am Klavier, Sebastian Hoffmann Schlagzeug, ich bin Lara Stanic, Flöte und Elektronik, und hinter der Kamera unser Stream bewältigt Heidi Hildebrandt. Genau, und das Format ist, das ist eine Konzertreihe Funkloch On Air. Etwa 6-mal im Jahr laden wir Gäste mit uns zu arbeiten. Es ist ein sehr buntes Prozess, weil wir uns hauptsächlich an eine lange Probe, Diskussion und Verständigung mit der Komponistin, mit dem Komponisten am selben Tag machen. Und heute ist unser Gast der junge Komponist aus Zürich, Tobias Krebs. Er hat uns ein Konzept, eine Komposition gebracht mit dem Titel Stanza. Das steht für die Klangräume, aber auch für die Sätze. Das wird uns Tobias genau erklären, was hinter dieser Idee und zum Titel steckt. Es ist, ich kann jetzt aus der Probe so schon ein bisschen hervornehmen, es ist ein Klangfarbenstück, ein Stück mit Schichtungen und Texturen zwischen verschiedenen Instrumenten, aber auch Glasharfe, also Glasgläser mit verschiedenen Tonhöhen gefüllt mit Wasser sind im Spiel, färben diese vielschichtige Klänge. Und für mich als an Elektronik ist sehr interessant, dass es im Flügel spezielle Lautsprecher gibt, welche den Resonanzkörper vom Flügel direkt als Lautsprecher-Resonanzkörper benutzen. Also es ist keine Membran am Lautsprecher, sondern der Flügel vibriert tatsächlich und spielt die Aufnahme. Genau, aber herzlich willkommen, Tobias.
1: Danke.
0: Und ich möchte dich eigentlich fragen, ob du Lust hast und ein paar Sätze zum Publikum sagst zu deiner Idee und zu dem Konzept und der Komposition, die du uns heute gebracht hast.
1: Ja, danke, Lara. Wie schon gesagt, der Titel Stanza bezieht sich auf die zwei Bedeutungen von einerseits Raum, wie wir hier einen schönen Kellerraum haben, ein Zimmer, aber auch Stanza wie in einem Gedicht, eine Strophe, oder in einem Lied eine Strophe. Und in meinem Stück, das ich heute mit den drei MusikerInnen realisieren darf, gibt es auch Klangräume und Strophen. Man geht von einem Teil zum nächsten, aber das geht alles sehr fließend und sehr graduell. Das heißt, man kann nicht genau bemerken, wo der eine Teil aufhört und der andere Teil beginnt. Ja, das ist eine Premiere auch für mich, weil ich in dieser Art noch selten gearbeitet habe mit MusikerInnen, und das freut mich aber sehr, weil diese Art kommt mir sehr entgegen. Ich durfte für dieses Stück eigentlich alle meine Lieblingsklänge der letzten 10 bis 15 Jahre Kompositionsarbeit wieder sammeln und natürlich, was mit euch möglich ist, also mit Klavier, Schlagzeug und Elektronik. Aber dann habe ich mir wirklich überlegt, was gefällt mir an diesen Instrumenten am meisten, und habe das einfach alles zusammengepackt und euch mitgeteilt, dass so ist dieses Stück entstanden. Und auch sehr entgegen kommt mir, dass die Probearbeit so effizient ist. Wir haben uns heute getroffen und heute schon die Aufführung. Darum wusste ich, ich kann da nicht zu viele Sachen im Detail ausschreiben. Aber das liegt mir auch, weil ich oft eine Idee habe. Ich weiß schon ganz ungefähr, wie das Stück sich anhören wird. Aber normalerweise gab es immer eine riesige Arbeit mit Ausnotieren und auf dem Notenschreibprogramm, das minutiös ausnotieren, Dynamiken reinschreiben, alles Mögliche. Und eigentlich die Idee, wenn sie schon hier ist und sie auf so direktem Weg zu den MusikerInnen kommen kann, dann gefällt mir das sehr gut. Ja, soweit. Und ja. Sollen wir noch was weiteres sagen?
0: Ja, das ist, wir können jetzt einfach mal spielen. Danke. Vielen Dank, dass du bei uns bist. Und ja, es hat Freude gemacht. Wie gesagt, das ist etwas zwischen Konzept, teilweise ausnotiert, in Worte gefasst und improvisiert, aber Zeit ist festgelegt und diese Klangräume sind definiert, das sind 6 Räume, es ist sehr viel schon gesetzt. Vielen Dank, ja.
2: Danke.

0: Genau, aber Doreen wird jetzt das selber am besten erklären.
1: Genau. Ja, herzlichen Dank erstmal an das Funkloch-Ensemble für die Einladung und fürs Einlassen auf eben auf dieses Ding, was da so in so wahnsinnig kurzer Zeit entsteht. Die Idee von Strangzwang ist, ich habe mal so als ersten Satz ins Konzept geschrieben, dass es eine Simulation ist davon, wie in einer Gruppe von Menschen Tendenzen entstehen, Meinungen, um so wie das als Improvisation vielleicht auch in einer ein bisschen überspitzten Form so einzufangen. Das Vorgehen war eben folgendes. Wir haben Videos vorproduziert mit allen Mitgliedern des Funkloch-Ensembles. Und die haben zum Teil vor ein paar Tagen, zum Teil vor etwa einer Woche eine Solo-Improvisation, so eine Zuspielung gespielt, die sie auf dem Video eben per Kopfhörer hören. Diese Videos werden heute Abend auf diese Leinwand projiziert und sind eigentlich wie auch Teil des Ensembles dabei. Das heißt, sie sind eben nur stumm dabei, nur als Bild, nur als Videobild ohne Tonspur. Und die anderen beiden Spielenden des Ensembles sind eigentlich jeweils wie Musiker, Musikerinnen, die nach bestem musikalischem Gewissen und Wissen und Gewissen sich auf dieses Video beziehen und dabei eigentlich immer zurückgeworfen sind auf diese Hypothese, die sie machen müssen. Einerseits, wie klingt das überhaupt, was damals auf diesen Instrumenten gespielt wurde, die wir auf den Videos sehen? Also man kriegt das als Input dann nur als Bewegung und als Bild eigentlich mit. Andererseits natürlich die Ebene dahinter, was hört die Person auf dem Video? Und die Person, die wir eben auf dem Video gesehen haben, ist erstmal eigentlich in der Live-Performance nicht dabei, kommt dann später dazu und schlüpft in die Rolle des Vermittlers, der Vermittlerin eigentlich, dieser damaligen Tonspur oder dieser damaligen Improvisation, die da vorproduziert wurde. Genau. Genau, so gibt es, das Stück gliedert sich so in drei Teile, weil es drei vorproduzierte Videos gibt. Diese Teile heißen AG Sebi, AG Petra, AG Lara. Ja.
0: Gut. Soweit. Vielen Dank, Tobi. Also viel Freude beim Zuhören und Zuschauen.

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Ciao zusammen und recht herzlich willkommen zu BPM auf Radio Lora, 70,5 MHz. Yes, heute haben wir den DJ Break am Start. 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

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Top Tunes am Start.

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